Querido Deus, sou imensamente grato por permitir que o sangue que herdei dos meus antepassados possa continuar pulsando nas veias dos meus herdeiros. Liebe Gott, ich bin unendlich dankbar, dass das Blut, das ich von meinen Vorfahren geerbt habe, weiterhin in den Adern meiner Nachkommen pulsiert. Dear God, I am immensely grateful for allowing the blood I inherited from my ancestors to continue pulsing in the veins of my heirs.

gewollt, dass wir dieses Leben teilen und dass es so schön werden soll.

Das ist die Legende von Babylon. Es ist nun ein paar tausend Jahre her. Und heute versteht heute der eine Mensch den anderen.

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